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Könnt ihr euch noch an Tasmin Archer erinnern? 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
4: Es wird jetzt mit einem 16-Hour und dann sind es nur mit einem 19-Hour.
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1: Das Feierauer. Am 1 Minute.
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3: Das von der Wauer. An eng Minute.
4: Den Weekend war das ein Mix aus Sonne und Wolken, dann der Enge oder der Trips reden, besonders am Samstag, der Sonne geht mit Dröschen, mit bis zu 22 Grad, Gott sei Dank auch nicht mehr ganz so warm, wie das noch an der letzten Woche der Fall war.
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1: Wir machen doch heute einen kleinen Zeitsprung, und zwar mit Jack Johnson, mit Sitting, Waiting, Wishing aus dem Jahr 2005.

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1: Guten Morgen!
2: Den Weekend war das ein Mix aus Sonne und Wolke, in der Enge und in der Trips reden, besonders am Samstag. 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Gott sei Dank auch nicht mehr ganz so warm, wie das noch an der letzten Woche der Fall war.
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3: Herz, Kreisler, war krank und wir hören weltweit immer noch zu den heftigsten Todesursachen. Da verursachen auch in Deutschland ungefähr 40% von allen Sterbefällen. 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
4: Bewegung ist einer der wichtigsten Bausteine für ein gesundes Herz. 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
5: Was nicht gebraucht wird, verkümmert. Letztlich nicht nur die Muskeln, sondern auch das Herz- und Gefäßsystem. Wir haben uns angewöhnt, im Alltag Bewegung zu sparen. 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
1: Das Ning Hour. An 2 Minuten.
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1: Das ist 10 Uhr. An 1 Minute.
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5: Guten Morgen!
3: Den Weekend war das ein Mix aus Sonne und Wolk in der Enge oder der Trips Rehen, besonders am Samstag. Die Sonne geht mit Dröschen, mit bis zu 22 Grad. Gott sei Dank auch nicht mehr ganz so warm, wie das noch an der letzten Woche der Fall war.

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1: Das Elevauer. An 12 Minuten.
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1: Und wenn ihr schon mal was Leckeres taubren, das geht nicht, muss gut essen, dann haben wir gleich vierstellig Opfernissen. Beste Beweis, dass ihr doch bei der Küche, aber im Kochen, mit weniger ganz viel Kasin aus dem Tim Melzer. Zum Mal zur Zeit schon essen und trinken. Für den Tag entwickelt hier Rezepte, die erstens mal schmecken. Und trotzdem nehmen aus maximal 5 Ingredienten bestehen. Ratzfatz sind die dann auch fertig. Haut geht es. Chef. Wartet jetzt, das war das ein Tim Lohex persönlich. Guten Tag oder auch moin, Tim.
2: Guten Morgen.
1: Tim, Schnellküche ist ja dein Steckenpferd. Ich kenne keine Statistik, aber ich vermute mal, dass ein sehr hoher Prozentsatz zu Pasta greift, wenn wenig Zeit zum Kochen ist. Geht es dir dann vermutlich ähnlich?
2: Wenn es mal schnell gehen muss, greife ich ja am liebsten immer auf schnelle Pastagerichte zurück. Aber auch bei mir kommt nicht ausschließlich und nur Pasta auf den Tisch, wenn es schnell gehen muss, sondern eben auch Feineres. In diesem Fall haben wir mit der Redaktion von Essen und Trinken für jeden Tag ein schönes Rezept entwickelt, das sich da nennt scharfer Lachs mit Tomaten. Dazu bereiten wir vor. Wir putzen die Tomaten, halbieren sie, wir schneiden die Pfefferschote klein, wir zupfen die Basilikumblättchen und packen das beiseite. Jetzt werden 2 Esslöffel Olivenöl in einer Pfanne erwärmt. Dort wird der mit Salz und Pfeffer gewürzte Lachs hineingegeben und richtig schön kross angebraten. 1 Minute vor Garende geben wir die Tomaten mit den Basilikumblättchen und Chilischoten in die Pfanne dazu, würzen das Ganze noch mit Salz und Pfeffer und nehmen den Lachs raus, servieren ihn mit den Tomaten, geben ein schönes, kross gebackenes Baguette dazu und eine wunderbare, vollwertige Mahlzeit steht nichts im Wege.
1: Bei Lachs kann es ja durchaus passieren, dass er drüber ist, also zu lange gebraten. Wird dann der eher trocken? Gibt's da einen Tipp, wie man das verhindern kann?
2: Also die Leute, die jetzt Angst haben, den Lachs zu lange zu braten, sei empfohlen, den Lachs vielleicht im Ofen zu garen. Aber grundsätzlich sollte auch jemandem, der nicht so kochanfin ist, es gelingen, den Lachs zu braten. Am Ende des Tages braucht er 3, 4, 5 Minuten, nicht sehr viel länger. Und wenn ich jetzt nicht übertreibe, dann wird er mir auch nicht zu trocken.
1: Wie lange dauert das denn insgesamt, bis die scharfe Lachs samt Beilage fertig ist? Mehr als eine Viertelstunde? Kaum, oder?
2: Eine Viertelstunde, kannst aber nebenbei noch Bügelwäsche machen.
1: Tim, vielen Dank für das leckere Rezept und bis bald mal wieder.
2: Bis zum nächsten Mal.
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1: Das zweite Wahre. An 2 Minuten.
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3: Den Weekend war das ein Mix aus Sonne und Wolke in der Enge und der Tripsreden, besonders am Samstag. Die Sonne geht mit Dröschen, mit bis zu 22 Grad. Gott sei Dank auch nicht mehr ganz so warm, wie das noch an der letzten Woche der Fall war.
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0: Edda Sengauer. An 2 Minuten.
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2: Den Weekend war das ein Mix aus Sonne und Wolke, an der Enge und an der Trips reden, besonders am Samstag. Die Sonne geht mit Dröschen, mit bis zu 22 Grad. Gott sei Dank auch nicht mehr ganz so warm, wie das noch an der letzten Woche der Fall war.
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1: Das 12 Uhr.
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3: Den Weekend war das ein Mix aus Sonne und Wolke, in der Enge oder der Trips reden, besonders am Samstag, der Sonne geht mit drüschen, mit bis zu 22 Grad, Gott sei Dank auch nicht mehr ganz so warm, wie das noch an den letzten Wochen der Fall war.
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1: Das Feier Hour. Am 1 Minute.
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3: Den Weekend war das ein Mix aus Sonne und Wolken an der Enge oder der Trips Regen, besonders am Samstag. Die Sonne geht mit Dröschen, mit bis zu 22 Grad. Gott sei Dank auch nicht mehr ganz so warm, wie das noch an der letzten Woche der Fall war.

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10: Es endet mit einem 16-Hour und dann sind es noch mit einem 19-Hour.
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0: der enge oder der Trips reden, besonders am Samstag, der Sonne geht mehr dröschen, mit bis zu 22 Grad, Gott sei Dank auch nicht mehr ganz so warm, wie das noch an der letzten Woche der Fall war.
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1: Et as 6 Uhr. An 2 Minuten.
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3: Den Weekend war das ein Mix aus Sonne und Wolk, in der Enge oder der Trips reden, besonders am Samstag. Die Sonne geht mit Dröschen, mit bis zu 22 Grad. Gott sei Dank auch nicht mehr ganz so warm, wie das noch an der letzten Woche der Fall war.

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2: Das 7 Uhr.
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4: Den Weekend war das ein Mix aus Sonne und Wolken an der Enge oder der Trips reden, besonders am Samstag. Die Sonne geht mit Dröschen, mit bis zu 22 Grad. Gott sei Dank auch nicht mehr ganz so warm, wie das noch an der letzten Woche der Fall war.

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1: Das Erdauer an 3 Minuten.
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1: Das Ning Hour. 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

0: mit deinem Haps verschwunden. So ein kleiner Rundwill, für ihn allem aber blau. In einem sternförmigen Blei will Blaubeeren, weil die will Blaubeeren stechen ganz ja über voll Vitaminen und ganz gesund sein.
1: Wilde Blaubeeren sind regelrechte Kraftpakete. Sie enthalten Vitamine, Mineralstoffe und sekundäre Pflanzenstoffe und sind sehr kalorienarm. Wer täglich eine Handvoll wilder Blaubeeren nascht, tut etwas für Gesundheit und Wohlbefinden. Neue Studien haben sogar gezeigt, dass wilde Blaubeeren den Cholesterinspiegel senken.
2: Soweit die Ernährungswissenschaftlerin Corinna Dürr. Die wilden Blaubeeren sind aber nicht nur gesund, sondern auch vielfältig. So können sie einfach gesnackt werden. Außerdem lässt sich mit den wilden Blaubeeren auch eine Menge anstellen. Weit mehr als nur die berühmten Muffins.
1: Etwas Besonderes sind zum Beispiel Reisbällchen mit Blaubeeren, Kassler mit Blaubeer-Calvados-Soße oder Melonen-Blaubeersalat. Aber auch pur schmecken wilde Blaubeeren sehr aromatisch und lecker. Erlaubt ist, was gefällt.
2: Die wilden Blaubeeren wachsen in Nordamerika auf Feldern, soweit das Auge reicht. Der Boden dort ist sandig und die Pflanzen nur durch Bäume vor dem Wind geschützt. Geerntet wird im Juli und August. Im Supermarkt gibt es die Früchte jedoch tiefgefroren das ganze Jahr über.
1: Die wilden Blaubeeren werden auf dem Höhepunkt ihrer Reife sofort tiefgefroren. So bleibt die Qualität also dauerhaft erhalten. In einer tiefgefrorenen Portion stecken etwa genauso viele Antioxidantien wie in 5 Portionen Äpfel oder Brokkoli.
2: Deshalb gilt auch, anders als beim Alkohol, je blauer, desto besser für die Gesundheit. Antioxidantien stecken in der blauen Farbe der Schale und halten die Haut jung. Für manchen vielleicht wirklich ein kleines blaues Wunder.
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